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2: 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Bei Regen findet das Konzert im ehemaligen Kloster San Francesco statt. Und Mittwoch um 21 Uhr geht es auf der Piazzetta Pescheria mit den Music Nights weiter. Zu hören ist das Ensemble der jungen Musikerinnen und Musiker des Gustav Mahler Jugendorchesters. 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